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1: Ich bin David Riemer. Das Elterngeld soll nach einem Gesetzentwurf von Familienministerin Prien künftig nur noch 12 statt 14 Monate gezahlt werden und auch nur dann, wenn Mütter und Väter jeweils mindestens 3 Monate berufliche Auszeit nehmen. Gleichzeitig soll der Mindestbetrag nach dem Vorschlag der Ministerin von 300 auf 330 Euro und der Höchstbetrag von 1.800 auf 1.900 Euro angehoben werden. In Ankara startet heute der NATO-Gipfel und damit ein neuer Bewährungstest für das Bündnis. Können die Partner US-Präsident Trump bei Laune halten und die USA in der NATO halten? Neben dem diplomatischen Drahtseilakt geht es außerdem um die Unterstützung der Ukraine.
2: Kurze Sitzungen und ein extrem kurzes Schlusspapier. Beim Gipfel in Ankara nehmen die Verbündeten schon ganz viel Rücksicht auf den US-Präsidenten. Erstens will Trump weniger für die NATO ausgeben. Das bedeutet, die Europäer müssen mehr tun. Vor allem für die Ukraine. Die soll zweitens 140 Milliarden Euro für 2 Jahre bekommen von den Europäern. Für 80 Milliarden Euro steht die Finanzierung noch nicht wirklich. Drittens ist Trump verärgert und zwar über mangelnde Unterstützung für seinen Iran-Krieg. Es geht also wieder ganz viel um Trump. Aus Brüssel, Dieter Ebeling.
1: Wofür soll Deutschland im kommenden Jahr Geld ausgeben? Das hat sich die Regierung jetzt überlegt und den Haushaltsentwurf für 2027 verabschiedet. Es geht um viele Milliarden Euro. Kritiker sind alarmiert.
3: Gut 555 Milliarden Euro will die Bundesregierung nächstes Jahr ausgeben, vor allem für die Verteidigung, aber auch für die Infrastruktur und die Zinsen. Das Geld soll bei den Ressorts und den Zuschüssen für Renten und Krankenversicherung eingespart werden. Außerdem soll es eine Plastikabgabe und höhere Steuern auf Tabak und Alkohol geben. Zusätzlich will Finanzminister Klingbeil an die staatlichen Rücklagen. Er hält das für normal, seine Kritiker nicht. Industrie und Opposition sprechen von einem Offenbarungseid. Für mehr Wachstum müsse das Geld bei Wirtschaft und Verbrauchern bleiben. Tanja Wagner, Nachrichtenredaktion.
1: Portugal mit Superstar Cristiano Ronaldo ist raus bei der Fußball-WM. Spanien hat dem 41-Jährigen damit einen bitteren Abschied von der WM-Bühne beschert und seine eigenen Titelansprüche untermauert. Der Europameister feierte dank des späten Treffers von Joker Mikel Merino in der Nachspielzeit einen 1:0-Sieg gegen Portugal.
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0: Ich bin Barrett Büchner. Füttern, wickeln, spielen. Wer künftig für sein Baby eine berufliche Auszeit nimmt, muss sich auf Änderungen beim Elterngeld einstellen. Die Leistung soll nach einem Gesetzentwurf des Familienministeriums künftig nur noch 12 statt 14 Monate gezahlt werden und auch nur dann, wenn Mütter und Väter jeweils mindestens 3 Monate berufliche Auszeit nehmen. Gleichzeitig soll der Mindestbetrag nach dem Vorschlag auf 330 Euro und der Höchstbetrag auf 1.900 Euro angehoben werden. Ab 2027 sollen Rum, Wodka und Co. teurer werden. Das sieht der Haushaltsentwurf vor, den das Kabinett gerade beschlossen hat. Die Regierung erhofft sich hunderte Millionen Euro Mehreinnahmen. Der Spirituosenverband hält das jedoch für Wunschdenken.
1: Der Verband spricht von einem Rechenfehler. Absatzrückgänge durch höhere Preise oder Ausweichreaktionen der Kunden auf andere Getränke wären in der Kalkulation des Finanzministeriums gar nicht berücksichtigt. Auf Rum, Wodka und Korn sollen ab dem Jahreswechsel 20% mehr Steuern fällig werden. Erhöht werden auch die Steuern auf Champagner, Sekt und Alkopops. Tanja Wagner, Nachrichtenredaktion.
0: In Ankara startet heute der NATO-Gipfel und damit ein neuer Bewährungstest für das Bündnis. Im Zentrum steht die Frage, ob US-Präsident Donald Trump bei der Stange gehalten werden kann.
2: Kurze Sitzungen und ein extrem kurzes Schlusspapier. Beim Gipfel in Ankara nehmen die Verbündeten schon ganz viel Rücksicht auf den US-Präsidenten. Erstens will Trump weniger für die NATO ausgeben. Das bedeutet, die Europäer müssen mehr tun. Vor allem für die Ukraine. Die soll zweitens 140 Milliarden Euro für 2 Jahre bekommen. Von den Europäern. Für 80 Milliarden Euro steht die Finanzierung noch nicht wirklich. Drittens ist Trump verärgert. Und zwar über mangelnde Unterstützung für seinen Iran-Krieg. Aus Brüssel, Dieter Ebeling.
0: Und zum Sport. Die Niederlage konnte auch Stürmer Balogun nicht verhindern. Die USA sind bei der Fußball-WM ausgeschieden. Das Team verlor gegen Belgien mit 1:4. Das Spiel war in die Schlagzeilen geraten, weil die FIFA die Rotsperre von Balogun vorher zur Bewährung ausgesetzt hatte und er deshalb eingesetzt werden durfte. Vorausgegangen war ein Anruf von US-Präsident Trump. Im zweiten Achtelfinale hat Spanien mit 1:0 gegen Portugal gewonnen.
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0: Berlin, Tine Klimach.
1: In einer angespannten internationalen Lage kommen die Staats- und Regierungschefs der NATO-Länder heute zu ihrem Gipfeltreffen in Ankara zusammen. Im Mittelpunkt steht die Frage, ob die übrigen Verbündeten US-Präsident Donald Trump auf ihrer Seite halten können. Trump hatte die kritische Haltung einiger NATO-Staaten zum Krieg der USA gegen den Iran geärgert. Außerdem geht es bei dem Treffen um weitere Milliardenhilfen für die Ukraine. Wer nicht an der Autobahn tankt, sondern hinter der nächsten Ausfahrt, kann laut ADAC viel sparen. Im bundesweiten Durchschnitt waren es sowohl bei Diesel als auch bei Superbenzin der Sorte E10 in einer Untersuchung 33 Cent pro Liter. Auf einen Tank mit 50 Litern gerechnet sind das 16,50 Euro. Es lohnt sich also zum Tanken die Autobahn zu verlassen, so der Verkehrsclub. Und zum Sport. Die USA sind aus der Fußball-WM ausgeschieden. Trotz vorausgegangener Intervention von US-Präsident Donald Trump unterlag die Mannschaft Belgien mit 1:4. Zuvor hatte Spanien Cristiano Ronaldo einen bitteren Abschied von der WM-Tribüne beschert.
2: Spanien erzielte in der Nachspielzeit den Treffer zum 1:0-Sieg über Portugal. Ronaldo selbst blieb in seinem letzten WM-Spiel tor- und glücklos und konnte seine Karriere nicht mit dem erhofften WM-Triumph krönen, ließ seine Zukunft in der Nationalmannschaft aber offen. Nach Kanada und Mexiko schieden die USA als letzter Gastgeber gegen Belgien aus. Überschattet wurde das Spiel von der Debatte über die Rotsperre des Stürmers Bellingham. Nach einem Anruf von US-Präsident Trump setzte die FIFA die Strafe aus. Tanja Wagner, Nachrichtenredaktion.
1: Heute trifft Argentinien auf Ägypten und die Schweiz spielt gegen Kolumbien.
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1: Ich bin David Büchner. Füttern, wickeln, spielen. Wer künftig für sein Baby eine berufliche Auszeit nimmt, muss sich auf Änderungen beim Elterngeld einstellen. Familienministerin Karin Prien plant, dass künftig nur noch 12 statt 14 Monate gezahlt werden. Und auch nur dann, wenn Mütter und Väter jeweils mindestens 3 Monate berufliche Auszeit nehmen. Gleichzeitig soll der Mindestbetrag nach dem Gesetzentwurf auf 330 Euro und der Höchstbetrag auf 1.900 Euro angehoben werden. Eine Analyse des BKK-Dachverbands der Betriebskrankenkassen hat ergeben, dass nicht kurz-

0: Aus Berlin, Tine Klimach.
1: Es ist ein milliardenschweres Geschäft. Kanada kauft bis zu 12 U-Boote bei der Kieler Werft TKMS. Das hat Premierminister Mark Carney kurz vor dem NATO-Gipfel in Ankara mitgeteilt. Bundeskanzler Friedrich Merz sprach von einem starken Zeichen der transatlantischen Zusammenarbeit. Und zum Sport. Die USA sind bei der Fußball-WM ausgeschieden. Das Team um Stürmer Balogun, dessen Sperre nach roter Karte vom Weltverband FIFA zur Bewährung ausgesetzt wurde, unterlag im Achtelfinale Belgien mit 1:4.
2: Die USA sind raus. Da half auch Trumps Eingreifen von höchster Stelle nichts. Balogun war auf dem Spielfeld, richtete aber gegen die überlegenen Belgier nichts aus. Das Spiel allerdings zog die Amerikaner in Massen vor die Fernseher. Der Skandal machte die K.O.-Runde extra populär. Viel Scham und Empörung gab es aber auch, nicht nur unter Fußballfans. Trumps Anruf bei der FIFA habe die Glaubwürdigkeit des US-Teams und der ganzen WM ruiniert, schimpfen viele. Aus den USA, Tina Eck.
1: Im zweiten Achtelfinale hat Spanien mit 1:0 gegen Portugal gewonnen.
3: Wetter. Das Wetter startet mit viel Sonne, kaum Wolken, Temperaturen tagsüber um 30 Grad und vor allem mit einer Hitzewarnung der spanischen Wetteragentur AEMET. Vor allem der UV-Index ist heute besonders hoch. Sonnenuntergang gegen 20.56 Uhr, in der Nacht liegen die Tiefstwerte um 22 Grad. Tendenz, es bleibt heiß mit einer Hitzewarnung mindestens bis Mittwoch, Tageshöchstwerten um 35 Grad und schwachem Wind aus wechselnden Richtungen.
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5: Na, Dienstag heute ja der 7. Juli. Der 7.7. Begrüße Sie. Freue mich, dass Sie dabei sind. Bei uns auch gleich in dieser Stunde wieder der Spanischkurs. Es wird also wieder gelernt, aber jetzt gibt's erstmal Musik zum Start in den Tag. Einen guten Morgen wünsche ich Ihnen. Hier sind Earth and Sound.

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1: Ja, einen wunderschönen guten Tag. Herzlich willkommen zum Spanischkurs. Wir hatten gestern mit dem Indefinido Imperfecto angefangen und werden heute weitermachen mit dem Indefinido, und zwar den Konjugationen des Indefinidos. Es gibt hier, wie immer, regelmäßige und unregelmäßige Formen. Die regelmäßigen, damit fangen wir natürlich an, das wären erstmal die Endungen auf AR der regelmäßigen Verben, wie zum Beispiel trabajar. Da hätten wir trabajé mit E am Ende, trabajaste mit aste am Ende, also es ist genauso wie früher auch, wir schneiden das AR ab und hängen die Endungen an. Also trabajé, trabajaste. Jetzt kommt was sehr Sonderbares. Wir haben nämlich jetzt ein O am Ende, trabajó. Und das ist nicht die erste Person, sondern die dritte Person Singular. Trabajó für er arbeitete. Trabajamos, amos, trabajasteis und trabajaron. Jetzt ist es so, ich lese nochmal die Endung nur vor. Das ist erste Person für ich, wäre e. Aste, o, amos, asteis, arong. Ihnen fällt bestimmt sofort auf, dass das amos genau die gleiche Endung ist wie in der Gegenwart. Das heißt, wenn ich sage, trabajamos mucho, kann das entweder heißen, wir arbeiten viel oder wir arbeiteten viel. Und das kann man dann natürlich nur aus dem Zusammenhang erkennen. Also, trabajé, trabajaste, trabajó, trabajamos, trabajasteis, trabajaron. Was passiert jetzt mit dem trabajó? Sie erinnern sich zu Anfang des Kurses, als wir die regelmäßigen Verben auf AR durchgenommen haben, hieß die erste Person Singular trabajó. Hier ist es jetzt so, dass auf dem O in der Vergangenheit ein Akzent steht. Das heißt, hier muss betont werden. Und dann hört sich das so an. Der Unterschied, hören Sie mal genau hin, hört sich so an. Trabajo, trabajó. Trabajo, trabajó. Das heißt, wir betonen einmal die vorletzte Silbe für die Gegenwart, trabajo, da wird das A betont. Wenn ich in der Vergangenheit spreche, wird die letzte Silbe betont, nämlich das O, und dann heißt es trabajó. Bisschen gewöhnungsbedürftig, aber Sie können sich vorstellen, dass wenn Sie das nicht richtig betonen, durchaus Missverständnisse aufkommen, denn es ist ja schon ein Unterschied, ob ich arbeite oder er arbeitete. Da müssen Sie also sehr aufpassen. Jetzt kommt was Angenehmes, nämlich die Endungen er und ir sind im Indefinido gleich, die unterscheiden sich nicht und die lauten dann so, nämlich i iste yo, imos isteis ieron. Gleich das auch mit einem Beispiel wie comer, comí, comiste, comió, comimos, comisteis und comieron. Für ir haben wir auch gleich ein Beispiel, nämlich escribir, schreiben, wäre dann escribí, escribiste, escribió, escribimos, escribisteis und escribieron. So, die müssen Sie jetzt natürlich erstmal auswendig lernen. Ich wiederhole nochmal die auf AR und die auf ER und dann machen wir auch schon Schluss für heute. Die Endungen auf AR sind im Indefinido e, aste, o, amos, asteis, arong. Als Beispiel meinetwegen nochmal das typische Verb amar. Das wäre dann amé, amaste, amó, amamos, amasteis, amaron. Und auf er und ir, die beiden sind gleich, wäre i, iste, yo, imos, isteis und ieron. So, bis morgen hoffe ich, dass Sie die lernen, denn morgen kommen die unregelmäßigen Verben und da wird es nochmal richtig hart. Tschüss.
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2: Na, soweit der Spanischkurs. Morgen geht's also hier an dieser Stelle weiter mit

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1: Mit Fabian von Davans. Auf Lanzarote und La Graciosa gilt seit Montagmittag Hitzealarm. Die kanarische Notfallbehörde hat die Warnstufe wegen der Prognose der AEMET aktiviert. Die Temperaturen steigen weiter und können heute und morgen bis zu 37 Grad erreichen. Morgen wird nach aktueller Einschätzung der heißeste Tag. Die Behörden raten dazu, direkte Sonne zu meiden, viel Wasser zu trinken und Kinder oder ältere Menschen niemals in geschlossenen Autos zurückzulassen. In Puerto del Carmen ist ein vierjähriges Mädchen nach einem Badeunfall in einem Motelpool gestorben. Das Kind aus Frankreich war mit seiner Familie im Urlaub auf Lanzarote. Der Notruf ist eingegangen, weil das Mädchen einen Herz-Kreislauf-Stillstand erlitten hatte. Rettungskräfte haben rund eine Stunde lang versucht, das Kind wiederzubeleben. Die genauen Umstände des Unglücks sind noch unklar. In Playa Honda hat die Feuerwehr am Montagabend ein zweijähriges Mädchen aus seinem verschlossenen Auto befreit. Das Kind war in der Calle Pino Cuervo versehentlich im Wagen eingeschlossen worden. Der Notruf ist um 18.04 Uhr beim Zekos eingegangen. Die Einsatzkräfte haben das Auto mit Spezialwerkzeug geöffnet, ohne es zu beschädigen. Das Mädchen war wohl auf und musste nicht medizinisch behandelt werden. Auch die Polizei Lokal war vor Ort.
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1: Wetter. Heiß und sonnig mit Temperaturen von bis zu 33 Grad. Dazu gibt es schwachen Wind aus wechselnden Richtungen. Und der UV-Index ist heute besonders hoch. Sonnenuntergang heute Abend um kurz vor 9. In der Nacht liegen die Tiefstwerte nur um 22 Grad. Tendenz, auch in den kommenden Tagen gilt eine Hitzewarnung mit Temperaturen von bis zu 34 Grad und schwachen bis mäßigen Wind aus wechselnden Richtungen.
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2: Na, soweit also.

Die Wetterprognose und die Lokalnachrichten. Nächste Ausgabe dann bei uns übrigens heute um 10:45. Und mehr Infos gibt's natürlich auch über unsere Website. Lohnt sich mal anzuschauen. Das ist atlantisfm.de. Na, begrüße Sie. Wünsche Ihnen einen guten Dienstagmorgen. Hier ist Ed Sheeran.

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1: Na, George Michael war das an diesem Dienstag. Und bei uns übrigens auch gleich wieder die Nachrichten aus Deutschland und der Welt. Und danach geht's weiter mit den Insel-News. Aber jetzt vor den aktuellen Meldungen haben wir auch noch Music. Sarah Connor haben wir aufgelegt und das hier ist Jack Johnson.

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1: Ich bin David Büchner. Die Koalition will strengere Regeln für Krankschreibungen. Der CDU-Arbeitnehmerflügel warnt jedoch vor Misstrauen gegenüber kranken Menschen. Der Vorsitzende Dennis Radke sagte im ZDF:
2: Es darf nicht der Eindruck entstehen, die Menschen seien zu faul. Leute, die keine Lust haben, die blau machen, die hat es immer und zu jeder Zeit gegeben. Aber wir haben vor allen Dingen ein Problem mit den Langzeitkranken.
1: Nach einer Analyse des BKK-Dachverbands der Betriebskrankenkassen sind lange schwere Krankheiten wie psychische Erkrankungen und Muskel-Skelett-Leiden die großen Kostentreiber für gesetzliche Krankenversicherungen. Wer künftig für sein Baby eine berufliche Auszeit nimmt, muss sich auf Änderungen beim Elterngeld einstellen. Nach einem Entwurf von Familienministerin Karin Prien sollen nur noch 12 statt 14 Monate gezahlt werden. Es soll aber auch etwas mehr Geld geben.
3: Die Länge des Elterngelds soll um 2 Monate gekürzt werden. Und Eltern erhalten es nur, wenn Mütter und Väter jeweils mindestens 3 Monate die berufliche Auszeit nehmen. So der neue Gesetzentwurf. Väter sollen dadurch mehr in die Erziehungsarbeit mit eingebunden werden. Aber es geht auch darum, Geld einzusparen. Trotzdem sollen Mindestbeitrag und Höchstbeitrag leicht ansteigen. Und es soll grundsätzlich bei der Regelung bleiben, dass das Elterngeld bei 65% des Nettoeinkommens liegt. Aus Berlin, Tine Klimach.
1: Die Ukraine hat Russland in der Nacht mit hunderten Drohnen angegriffen. Viele davon waren Richtung Moskau unterwegs. Über 450 unbemannte Flugobjekte seien über 17 russischen Regionen abgefangen worden, teilte das russische Verteidigungsministerium mit. Schäden meldeten unter anderem die grenznahe Region Belgorod und ein Industriegebiet südwestlich von Moskau. Und zum Sport. Die Niederlage konnte auch Stürmer Balogun nicht verhindern. Die USA sind bei der Fußball-WM ausgeschieden. Das Team verlor gegen Belgien mit 1:4. Das Spiel hatte für Aufsehen gesorgt, weil die FIFA die Rotsperre von Balogun vorher zur Bewährung ausgesetzt hatte und er deshalb eingesetzt werden durfte. Vorausgegangen war ein Anruf von US-Präsident Donald Trump. Im zweiten Achtelfinale hat Spanien mit 1:0 gegen Portugal gewonnen.
4: Wetter. Heiß und sonnig mit Temperaturen von bis zu 33 Grad. Dazu gibt es schwachen Wind aus wechselnden Richtungen. Und der UV-Index ist heute besonders hoch. Sonnenuntergang heute Abend um 9:15. In der Nacht liegen die Tiefstwerte nur um 22 Grad. Tendenz, auch in den kommenden Tagen gilt eine Hitzewarnung mit Temperaturen von bis zu 34 Grad und schwachen bis mäßigen Wind aus wechselnden Richtungen.
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5: Na, Dienstag heute ja, der 7. Juli. Na, richtig, der 7.7. heute. Richtige Schnapszahl. Begrüße Sie. Freue mich, dass Sie dabei sind. Früh ist's noch 9:15. Einen guten Morgen wünsche ich Ihnen. Hier ist John Lee Hooker.

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Margaret Moore war das an diesem Dienstag und bei uns geht's gleich um die Digitalisierung in den Schulen beziehungsweise darum, ob Smartphones wirklich aus den Schulen verbannt gehören. Da ist die Diskussion ja aktuell sehr groß und was es damit ganz genau auf sich hat, das verrät uns gleich mal Wienand von Petersdorf-Campen. Er ist Redakteur bei der FAZ, hat sich schlau gemacht und wir fragen gleich nach. Ich begrüße ihn dann am Telefon zum Interview. Vorher noch Music mit Lionel Richie, Michael McDonald haben wir aufgelegt und das ist Massive Grave.

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0: Lionel Richie war das an diesem Dienstagvormittag. Und bei uns geht es ja jetzt um die Smartphones in den Schulen, denn laut einer Umfrage unter 12- und 13-Jährigen besitzen mehr als 90% ein Smartphone. Längst sind die Geräte natürlich auch in Schulen omnipräsent, allerdings nicht immer besonders hilfreich. Während manche sie als nützliche Hilfsmittel zur Wissensvermittlung betrachten, sehen andere eben in ihren eine Ablenkungsgefahr und plädieren dafür, sie sogar vollständig zu verbieten. Seit einigen Jahren empfiehlt sogar die UNESCO, Mobiltelefone aus dem Unterricht fernzuhalten. Und was dazu zu sagen ist, weiß jetzt Wienand von Petersdorf-Kampen. Er ist Wirtschaftskorrespondent bei der Frankfurter Allgemeinen Zeitung und jetzt sind wir mit am Telefon. Schönen guten Morgen.
1: Guten Morgen.
0: Herr von Petersdorf-Kampen, Digitalisierung und zwar schnell. So hieß ja lange Zeit das Zauberwort, vor allem auch in deutschen Schulen. Heute, ich sagte es eben schon, kommen fast 90% der Schüler über 12 Jahren eh schon von ganz alleine digitalisiert zur Schule, nämlich mit einem Smartphone. Und das scheint an immer mehr Schulen nun zu einem Problem zu werden, oder?
1: Ja, ganz eindeutig. Es gibt ja doch inzwischen nicht nur in Deutschland, sondern weltweit kann man eigentlich sagen, Untersuchungen, die zeigen, dass die Schüler durch die Smartphones, die sie mit in die Schule bringen, einfach abgelenkt werden und dem Unterricht nicht mehr richtig folgen können.
0: Da kann man also sagen, Smartphones richten im Unterricht mehr Schaden an, als dass sie nützlich sind, oder wäre das dann doch ein bisschen übertrieben?
1: Man kann sich schon vorstellen, dass Smartphones im Unterricht sinnvoll integriert werden. Dafür bräuchte man allerdings auch Lehrer, die sich auf diese speziellen Lehrmethoden verstehen. Und dann muss man einfach sagen, dass viele Schüler die Smartphones während des Unterrichts nutzen und sich ablenken lassen. Ne? Also sie folgen dann den sozialen Medien und hören einfach nicht mehr zu. Und da ist dann der Schaden doch relativ groß. Es gibt eine große Untersuchung ausgerechnet in China, wo den Schülern verboten wurde, Smartphones mitzubringen. Und dort zeigt sich, dass die Aufnahmebereitschaft und auch die Ergebnisse in Leistungstests, die landesweit durchgeführt worden sind, sich deutlich verbessert haben seit der Abschaffung der Smartphones.
0: Ja, und wenn man das jetzt weiß, angesichts dessen, was man da aus China hört, wie sieht's aus hierzulande oder in Europa? Ist man da bereit, wieder umzudenken? Gibt es Überlegungen, Smartphones vielleicht sogar ganz zu verbieten, zumindest im Unterricht oder eventuell sogar auf dem Schulhof?
1: Ja, das ist ganz eindeutig. Es gibt überall diese Bestrebungen. Manchmal gehen die von den Eltern aus, oft gehen die aber auch von den Lehrern aus, die eigentlich überall auf der Welt inzwischen erkennen, dass sie ihren Stoff nicht mehr richtig vermittelt bekommen. Deswegen gibt es diese Überlegung. Es gibt so die Frage, ab welchem Alter das vielleicht sinnvoll sein könnte. In den Vereinigten Staaten gibt es einen sehr, sehr bekannten Sozialpsychologen, der regt an, dass die Kinder ohnehin erst in der sogenannten Oberstufe, also in der 11. und 12. und vielleicht 13. Klasse, ein Smartphone haben dürfen und vorher eigentlich überhaupt gar keins haben sollten. Die andere Frage ist allerdings, wie man diesen Schülern die Smartphones, die sie jetzt haben, wieder wegnimmt.
0: Ja, das dürfte ja da mal spannend werden. Aber blicken wir mal nach Schweden, dem vermeintlichen Schuldigitalisierungsvorzeigeland. Denn da gab es ja Meldungen, dass man dort wiederum mehr auf klassische Schulbücher setzen wolle. Gibt es da vielleicht weitere Beispiele dafür, dass Länder dahingehend eine Rolle rückwärts machen wollen?
1: Naja, eine Rolle rückwärts in dem Sinne, dass man jetzt überall auf breiter Fläche Schulbücher wieder einführt, sehe ich im Moment nicht. Die Überlegung ist schon klar und der Gedanke dahinter ist, dass offensichtlich, wenn Sachen auf Büchern oder vielleicht auch in Zeitungen gelesen werden, besser haften bleiben. Das zeigen Forschungen überall. Gleichzeitig ist es aber auch so, dass sich überall ja die iPads inzwischen durchsetzen. Und diese iPads werden eben genutzt, um auch beständig mit den Lehrern in Kommunikation zu gehen. Insofern werden digitale Geräte in gewisser Weise eben auch für den Unterricht handhabbar gemacht. Gleichzeitig ist es aber auch so, es gibt eben Projekte, den Schülern die iPhones wegzunehmen, wegzuschließen, damit sie eben praktisch die Hände frei haben und dem Unterricht weiter folgen können.
0: Da bleibt spannend, aber an dieser Stelle unsere Zeit leider schon wieder rum. Ihren ganzen Bericht dazu gibt es natürlich zum Nachlesen in der FAZ. Bedanke ich mich fürs Gespräch. Tschüss.
1: Ich bedanke mich.

Na, Olivia Dean war das an diesem Dienstag. Und bei uns wird's gleich auch schon wieder Zeit für die Nachrichten aus Deutschland und der Welt. Gleich danach geht's weiter mit den Insel-News, unter anderem auch mit dem Veranstaltungskalender. Aber jetzt gibt's erst noch Music vor den aktuellen Meldungen. Die Heavy Tones haben wir aufgelegt und das hier ist John Newman.

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1: Ich bin David Büchner. Die Koalition will strengere Regeln für Krankschreibungen. Doch aus der Kanzlerpartei kommt Kritik. Der CDU-Arbeitnehmerflügel warnt, schärfere Vorschriften könnten nach hinten losgehen.
2: Denn das Signal, das bei den Menschen ankomme, heißt, ihr macht zu viel blau, wir misstrauen euch, warnt der Chef des CDU-Arbeitnehmerflügels und befürchtet, dass am Ende viele Beschäftigte länger ausfallen als eigentlich nötig. Die Regierung will telefonische Krankschreibungen abschaffen und ab dem ersten Krankheitstag soll auch eine Arbeitsunfähigkeitsbescheinigung vorgelegt werden. Viel Kritik an den Plänen kommt auch von Ärzten und den Krankenkassen. Claudia Wächter, Nachrichtenredaktion.
1: Die Staats- und Regierungschefs der NATO-Länder kommen heute zu ihrem Gipfeltreffen in Ankara zusammen. Thema ist unter anderem der Ukraine-Krieg. In der Nacht hatte Kiew Russland mit hunderten Drohnen angegriffen, viele davon mit Ziel Moskau.
3: In Moskau wurden bislang keine Schäden gemeldet. Nur die Fluggäste mussten sich einmal mehr mit den stundenlangen Sperrungen der Airports rund um die Hauptstadt arrangieren. In den russischen Regionen gingen derweil Industrieobjekte in Flammen auf. Medienberichten nach handelt es sich um Betriebe, die zur Öl- und Gasindustrie gehören, mit der Russland seinen Krieg gegen die Ukraine finanziert. Der ukrainische Präsident Selenskyj hatte erst in der Nacht gesagt, dass der Luftkampf zur bestimmenden Kriegskomponente werde. Die Ukraine könne dort nun mithalten, versicherte er. Aus Moskau, André Balin.
1: In Deutschland ist im ersten Halbjahr eine Rekordzahl neuer Startups entstanden. Bis Ende Juni wurden mehr als 3000 neue Firmen gegründet, zeigt eine neue Studie des Startup-Verbands. Das seien 52% mehr als im zweiten Halbjahr 2025. Nach Ansicht des Verbands ist der zentrale Treiber die künstliche Intelligenz. Mehr als ein Drittel der Neugründungen hatten einen klaren KI-Bezug, so die Studie. Und zum Sport. Mit den USA ist bei der Fußball-WM auch der letzte der drei Gastgeber ausgeschieden. Die Mannschaft verlor ihr Achtelfinale gegen Belgien mit 1:0. Obwohl die FIFA die Rotsperre von US-Stürmer Balogun nach einem Anruf von US-Präsident Trump vorher zur Bewährung ausgesetzt hatte. Belgien trifft nun im Viertelfinale auf Spanien. Das Team hatte vorher mit 1:0 gegen Portugal gewonnen.
4: Wetter. Heiß und sonnig mit Temperaturen von bis zu 33 Grad. Dazu gibt es schwachen Wind aus wechselnden Richtungen. Und der UV-Index ist heute besonders hoch. Sonnenuntergang heute Abend um kurz vor 9. In der Nacht liegen die Tiefstwerte nur um 22 Grad. Tendenz, auch in den kommenden Tagen gilt eine Hitzewarnung mit Temperaturen von bis zu 34 Grad und schwachen bis mäßigen Wind aus wechselnden Richtungen.
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5: Na, Dienstag heute ja, der 7. Juli. Ich begrüße Sie bei uns auch gleich in dieser Stunde wieder die Lokalnachrichten. Na, und der Veranstaltungskalender, aber jetzt gibt's erstmal Music um kurz vor 10. Einen guten Vormittag wünsche ich Ihnen. Hier ist Al Jouaou.

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Nein, da all die Klassiker, die Aufnahme übrigens aus dem Jahre 1975. Na, lang ist's her, satte 51 Jahre. 10cc waren das an diesem Dienstag. Und bei uns wird's gleich auch schon wieder Zeit für Kollege Fabian. Er dann hier mit den Lokalnachrichten und der Wetterprognose. Aber vor den aktuellen Meldungen auch noch ein Stück Music. Hier ist Jamiroquai.

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1: Mit Fabian von Davans. Auf Lanzarote ist die Zahl der geplanten Wasserunterbrechungen im ersten Monat der öffentlichen Verwaltung deutlich zurückgegangen. Das Consorcio del Agua meldet einen Rückgang von mehr als 300 auf 121 geplante Abschaltungen pro Monat. Seit dem 2. Juni verwaltet das Consorcio den Wasserkreislauf direkt, nachdem der Vertrag mit Canal Gestión beendet worden ist. Gleichzeitig ist das Budget auf knapp 30 Millionen Euro gewachsen. 205 Beschäftigte sind übernommen worden. Der Streit um Lanzarotes Wassernetz geht weiter. Die PSOE-Abgeordnete Marcos Bergas hat die kanarische Regierung aufgefordert, bis zu 15 Millionen Euro für hydraulische Investitionen freizugeben. Das Geld ist in den Haushalten 2024, 2025 und 2026 vorgesehen gewesen, aber im vergangenen Jahr nicht aktiviert worden. Bergas verweist auf die weiter geltende Wassernotlage auf Lanzarote und La Graciosa. Außerdem kritisiert er Wasserverluste von mehr als 50% im Netz. Das Cabildo von Lanzarote und La Graciosa will 53,48 Millionen Euro aus Haushaltsreserven in den Etat 2026 aufnehmen. Der Vorschlag soll an diesem Donnerstag in einer Sondersitzung bestätigt werden. Die wichtigsten Posten betreffen Wohnen, Verkehr, Wasser und die Zusammenarbeit mit den Gemeinden. 8 Millionen Euro sind für den kostenlosen öffentlichen Nahverkehr vorgesehen. Weitere 14 Millionen Euro sollen zur Ablöse eines früheren Kredits genutzt werden. Für den Wohnungsbau sind rund 5,7 Millionen Euro eingeplant.
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1: Wetter. Heiß und sonnig mit Temperaturen von bis zu 33 Grad. Dazu gibt es schwachen Wind aus wechselnden Richtungen. Und der UV-Index ist heute besonders hoch. Sonnenuntergang heute Abend um kurz vor 9. In der Nacht liegen die Tiefstwerte nur um 22 Grad. Tendenz, auch in den kommenden Tagen gilt eine Hitzewarnung mit Temperaturen von bis zu 34 Grad und schwachen bis mäßigen Wind aus wechselnden Richtungen.
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2: Na, erstmal danke, Fabian. Soweit die Wetterprognose und die Lokalnachrichten. Ja, bei uns geht's gleich um ein mega Open-Air-Music-Festival auf Lanzarote. In 2 Wochen, am Freitag und am Samstag, wird er gefeiert in Arrecife. Steht auch schon eine Riesenbühne, lässt sich jetzt schon nicht mehr übersehen. Und vielleicht haben Sie Lust mitzufeiern. Wir haben da aber auch noch alle weiteren Infos für Sie, wer dann wann wo auftritt und wo es die Karten auch noch im Vorverkauf gibt. Dazu gleich bei uns alles im Veranstaltungskalender.

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Na, Twerner-san, waren das an diesem Dienstag und bei uns gleich wieder die Nachrichten aus Deutschland und der Welt. Das heißt, für mich wird es Zeit, mich kurz von Ihnen zu verabschieden. Ab 16 Uhr können wir uns nämlich schon wieder hören zur Nachmittagsausgabe der Insel News und ab 13 Uhr hier an dieser Stelle mein Kollege Stefan Kaiser. Jetzt vor den Nachrichten, vor den aktuellen Meldungen haben wir aber auch noch Music. Justin Timberlake haben wir aufgelegt und das sind Ray und Mark Ronson. Na, wünsche noch einen besten Tag. Bis später.

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1: Ich bin Babette Büchner. Die Bundesregierung muss sparen. Die Förderung von Wärmepumpen und anderen klimafreundlichen Heizungen soll daher in den nächsten Jahren deutlich sinken. Das geht aus einer Vorlage für den Haushaltsausschuss des Bundestags hervor, die der deutschen Presseagentur vorliegt. Rund 2,1 Milliarden Euro sollen damit bis 2030 eingespart werden. Die Koalition will strengere Regeln für Krankschreibungen. Der Chef des CDU-Arbeitnehmerflügels Dennis Radke warnt jedoch, dass schärfere Vorschriften nach hinten losgehen könnten. Er sagte am Morgen im ZDF:
2: Die Rückmeldung, die ich aus der Praxis in den letzten Tagen bekommen habe, war eher die Sorge so nach dem Motto, viele Menschen, die jetzt vielleicht einen Tag fehlen, werden dann demnächst direkt für 3 oder 5 Tage krankgeschrieben. Das muss man jetzt einfach auch nochmal diskutieren.
1: Es dürfe zudem nicht der Eindruck entstehen, die Menschen seien zu faul, so Radke. In einer angespannten internationalen Lage kommen die Staats- und Regierungschefs der NATO-Länder heute zu ihrem Gipfeltreffen in Ankara zusammen. Thema ist unter anderem der Ukraine-Krieg. In der Nacht hatte Kiew Russland mit hunderten Drohnen angegriffen, viele davon mit dem Ziel Moskau.
3: In Moskau wurden bislang keine Schäden gemeldet. Nur die Fluggäste mussten sich einmal mehr mit den stundenlangen Sperrungen der Airports rund um die Hauptstadt arrangieren. In den russischen Regionen gingen derweil Industrieobjekte in Flammen auf. Medienberichten nach handelt es sich um Betriebe, die zur Öl- und Gasindustrie gehören, mit der Russland seinen Krieg gegen die Ukraine finanziert. Der ukrainische Präsident Selenskyj hatte erst in der Nacht gesagt, dass der Luftkampf zur bestimmenden Kriegskomponente werde. Die Ukraine könne dort nun mithalten, versicherte er. Aus Moskau, André Ballin.
1: Es sind neue Höchstwerte. Die Lebenserwartung in Deutschland ist im vergangenen Jahr weiter angestiegen. Für Frauen lag sie bei 83,6 Jahren, teilte das Statistische Bundesamt mit. Das sind 2 Monate mehr als im Vorjahr. Die Lebenserwartung von Männern lag demnach bei 79 Jahren und einem Monat und damit 3 Monate höher als 2024.
4: Wetter. Heiß und sonnig mit Temperaturen von bis zu 33 Grad. Dazu gibt es schwachen Wind aus wechselnden Richtungen. Und der UV-Index ist heute besonders hoch. Sonnenuntergang heute Abend um 9:15. In der Nacht liegen die Tiefstwerte nur um 22 Grad. Tendenz, auch in den kommenden Tagen gilt eine Hitzewarnung mit Temperaturen von bis zu 34 Grad und schwachen bis mäßigen Wind aus wechselnden Richtungen.

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1: Ich bin Babit Büchner. Die Bundesregierung muss sparen. Die Förderung von Wärmepumpen und anderen klimafreundlichen Heizungen soll daher nach Regierungsplänen in den nächsten Jahren deutlich sinken. Das geht aus einer Vorlage für den Haushaltsausschuss des Bundestags hervor, die der Deutschen Presseagentur vorliegt.
2: Unterm Strich will die Regierung damit gut 2 Milliarden Euro einsparen. Betroffen sind vor allem Leute mit mittlerem und höherem Einkommen. Die erhalten geringere Förderbeträge. Bisher übernimmt der Staat ja beim Heizungstausch je nach Voraussetzungen bis zu 70% der Kosten. Haushalte mit eher niedrigem Einkommen, die sollen dagegen etwas stärker unterstützt werden. Und geplant ist auch ein Kinderbonus. Claudia Wächter, Nachrichtenredaktion.
1: Die NATO will sich verstärkt auf Drohnenkriege vorbereiten. In den kommenden 5 Jahren sollen mehr als 40 Milliarden Dollar in Fähigkeiten zur Drohnenabwehr investiert werden, kündigte Generalsekretär Mark Rutte am Rande des NATO-Gipfels in der Türkei an. Zudem verpflichteten sich Alliierte, bis Ende 2027 5-mal so viele Soldaten für den Einsatz von Drohnen auszubilden. Es sind neue Höchstwerte. Nach Angaben des Statistischen Bundesamts ist die Lebenserwartung in Deutschland im vergangenen Jahr weiter angestiegen. Für Frauen ging es 2 Monate rauf auf 83,6 Jahre. Männer wurden sogar 3 Monate älter mit einer Lebenserwartung von 79 Jahren und einem Monat.
3: Im aktuellen Zeitraum hatte Baden-Württemberg sowohl bei Männern als auch bei Frauen die höchste Lebenserwartung. Dass wir immer älter werden, ist auch Teil der aktuellen Rentendebatte. Erst kürzlich hatte dazu ein Vorschlag Schlagzeilen gemacht. Die Rentenkommission hatte die Idee, die Rente an die Lebenserwartung zu koppeln. 1 Jahr mehr Lebenserwartung sollte 8 Monate längeres Arbeiten und 4 Monate längeren Rentenbezug ergeben. Tine Klimach, Nachrichtenredaktion.
1: Die verurteilte Rechtsextremistin Mala Svenja Liebig hatte sich vehement gegen ihre Auslieferung nach Deutschland gewehrt. Nun hat das Oberlandesgericht in Prag entschieden, Tschechien darf die 55-Jährige ausliefern. Liebig war in Deutschland damals noch als Sven Liebig, unter anderem wegen Volksverhetzung zu einer Freiheitsstrafe von 1 Jahr und 6 Monaten ohne Bewährung verurteilt worden, vor Haftantritt dann aber untergetaucht.
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5: Heiß und sonnig mit Temperaturen von bis zu 33 Grad. Dazu gibt es schwachen Wind aus wechselnden Richtungen. Und der UV-Index ist heute besonders hoch. Sonnenuntergang heute Abend um 9:15. In der Nacht liegen die Tiefstwerte nur um 22 Grad. Tendenz, auch in den kommenden Tagen gilt eine Hitzewarnung mit Temperaturen von bis zu 34 Grad und schwachen bis mäßigen Wind aus wechselnden Richtungen.
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1: Mit Fabian von Davans. In Arrecife kommt das nächste größere Wohnungsprojekt voran. Visokan hat die Planung für 200 weitere öffentliche Wohnungen im Stadtteil Maneche vergeben. Die neuen Gebäude entstehen neben 200 Sozialwohnungen, die dort bereits fast fertiggestellt sind. Die Stadt Arrecife hat das Grundstück an Visokan übergeben. Ende 2026 soll die kanarische Regierung die Ausschreibung für die drei neuen Wohngebäude starten. Hintergrund ist die massive Wohnungsnot auf Lanzarote. Tomaten sind auf den Kanaren binnen eines Jahres deutlich teurer geworden. Nach Daten des Kanarischen Statistikamts ist der Erzeugerpreis im April von 64 Cent auf 1,25 Euro pro Kilo gestiegen. Das entspricht einem Plus von gut 95%. Auch Frühlingszwiebeln, Auberginen, Zitronen und grüne Bohnen haben kräftig zugelegt. Günstiger geworden sind dagegen Karotten und Papayas. Der Preissprung zeigt, wie stark einzelne Lebensmittelgruppen weiterhin schwanken. Iberia Express bietet bis zum 19. Juli Rabatte von bis zu 25% auf bestimmte Klassik-Tarife. Die Aktion gilt auch für Flüge zwischen Lanzarote und dem spanischen Festland. Enthalten sind Aufgabegepäck bis 23 Kilo und eine Sitzplatzreservierung. Voraussetzung ist eine Mitgliedschaft im Kundenprogramm Club Express. Die Airline verweist zugleich auf ihr Sommerangebot. Zwischen Madrid und den Kanaren sollen mehr als 400 Flüge pro Woche stattfinden.
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1: Aktuell bewegen sich die Temperaturen jenseits der 30-Grad-Marke. Im weiteren Tagesverlauf viel Sonne, kaum Wolken. Der Einfluss von Kalima ist spürbar. Dazu gibt es einen sehr hohen UV-Index heute. Sonnenuntergang um kurz vor 9. Bis dahin weht der Wind schwach aus wechselnden Richtungen. In der Nacht liegen die Tiefstwerte um 22 Grad. Tendenz, auch in den kommenden Tagen gilt eine Hitzewarnung mit Temperaturen tagsüber von bis zu 34 Grad und schwachem bis mäßigem Wind aus wechselnden Richtungen.
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1: Ich bin Dirk Zeitler. In einer angespannten internationalen Lage kommen die Staats- und Regierungschefs der NATO-Länder heute zu ihrem Gipfeltreffen in Ankara zusammen. Unklar ist, welche Rolle die USA in Zukunft spielen wollen. Von US-Präsident Trump kommt immer wieder Kritik auch an Deutschlands NATO-Beitrag. Bundeskanzler Merz zeigte sich vor dem Abflug nach Ankara dennoch optimistisch.
2: Von diesem Gipfel soll die Botschaft ausgehen. Wir bauen eine europäischere NATO, damit die NATO transatlantisch bleiben kann.
1: Die NATO bereitet sich derweil auf eine massive Ausweitung der Kriegsführung mit Drohnen vor. Im Zuge einer neuen Initiative wollten Verbündete in den kommenden 5 Jahren mehr als 40 Milliarden Dollar in Fähigkeiten zur Drohnenabwehr investieren. Das kündigte NATO-Generalsekretär Rutte an. Das Europäische Parlament hat für ein Prüfverfahren gegen die rechtspopulistische Parteienfamilie Europa der souveränen Nation gestimmt. Die zuständige Aufsichtsbehörde soll nun mögliche Verstöße der ESN-Partei prüfen. Dem Zusammenschluss gehört auch die AfD an. Die Lebenserwartung bei Geburt in Deutschland ist im vergangenen Jahr im Vergleich zum Vorjahr angestiegen. Für Frauen lag sie bei 83,6 Jahren, wie das Statistische Bundesamt mitteilte. Das sei ein Anstieg von 2 Monaten im Vergleich zum Vorjahr. Die Lebenserwartung von Männern lag demnach bei 79,1 Jahren und damit 3 Monate höher als noch ein Jahr davor.
3: Für die Bundesländer wird die Lebenserwartung für 3 Jahreszeiträume angegeben. Im aktuellen Zeitraum hatte Baden-Württemberg sowohl bei Männern als auch bei Frauen die höchste Lebenserwartung. Mit 84,4 Jahren bei den Frauen und 80,3 Jahren bei den Männern. Dass wir immer älter werden, ist auch Teil der aktuellen Rentendebatte. Erst kürzlich hatte dazu ein Vorschlag Schlagzeilen gemacht. Die Rentenkommission hatte die Idee, die Rente an die Lebenserwartung zu koppeln. Ein Jahr mehr Lebenserwartung sollte 8 Monate längeres Arbeiten und 4 Monate längeren Rentenbezug ergeben. Tine Klimach, Nachrichtenredaktion.
1: Die Bundesregierung muss sparen. Die Förderung von Wärmepumpen und anderen klimafreundlichen Heizungen soll daher in den nächsten Jahren deutlich sinken. Dies geht aus einer Vorlage für den Haushaltsausschuss des Bundestages hervor.
4: Wetter. Aktuell bewegen sich die Temperaturen jenseits der 30-Grad-Marke. Im weiteren Tagesverlauf viel Sonne, kaum Wolken. Der Einfluss von Kalima ist spürbar. Dazu gibt's einen sehr hohen UV-Index heute. Sonnenuntergang um kurz vor 9. Bis dahin weht der Wind schwach aus wechselnden Richtungen. In der Nacht liegen die Tiefstwerte um 22 Grad. Tendenz, auch in den kommenden Tagen gilt eine Hitzewarnung mit Temperaturen tagsüber von bis zu 34 Grad und schwachem bis mäßigem Wind aus wechselnden Richtungen.
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5: So, dann wollen wir doch mal schauen, wie wir hier den Nachmittag verbringen. Schön, dass Sie da sind. Kurz vor 1 an diesem Dienstag, an diesem 7. Juli. Jetzt gibt's Anita Baker und How Could You. Sehr schön. Gleich auch noch Eric Clapton, Steely Dan und die Eagles und The Cure haben wir auch noch für Sie.

Tyler und Chanel. Neue Musik hier bei uns bei Atlantis FM. Ich bin Stefan Kaiser. Ja, in diesem Juli dreht sich ja auf den Kanaren traditionell alles rund um das Fest zu Ehren der Schutzpatronin der Seeleute Wirchen der Carmen. So viele schöne Veranstaltungen. Und später am Nachmittag hat Silke wieder sehr, sehr interessante Tipps für Sie, was man da alles genau besuchen kann, wo man wirklich die traditionellsten, ursprünglichsten Veranstaltungen erleben kann. Also bleiben Sie dran. Den ganzen Nachmittag mit uns jetzt mit Eric Clapton und Diamonds Made from Rain.

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Steely Dan und Kid Charlemagne, Atlantis FM mit Stefan Kaiser an diesem Dienstag. Heute in Codalejo auf Fuerteventura, weil es ist ja dienstags und jeden dienstags ab 18 Uhr startet am Muelle Chico, also dem kleinen alten Hafenbecken in Codalejo, die Torneo de Ronda. Das ist das Erwachsenenturnier, das traditionelle kanarische Kartenspielturnier. Und das ist eigentlich so der perfekte Ort, um das authentische einheimische Treiben hautnah mitzuerleben, bevor dann am späten Abend Musik und Kulturprogramm die kleine Hafenbucht in Codalejo mit ganz viel Leben, mit noch mehr Leben erfüllen. Also Codalejo heute Abend, das kleine alte Hafenbecken Muelle Chico, auf jeden Fall ein Besuch wert. Gerade heute am Dienstag, hier ist Seal on the Ride live.

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0: Boys from Liverpool.
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2: Ja, einen wunderschönen guten Tag. Herzlich willkommen zum Spanischkurs. Wir hatten gestern mit dem Indefinido Imperfecto angefangen und werden heute weitermachen mit dem Indefinido, und zwar den Konjugationen des Indefinidos. Es gibt hier, wie immer, regelmäßige und unregelmäßige Formen. Die regelmäßigen, damit fangen wir natürlich an, das wären erstmal die Endungen auf AR der regelmäßigen Verben, wie zum Beispiel trabajar. Da hätten wir trabajé mit E am Ende. Trabajaste mit aste am Ende, also es ist genauso wie früher auch, wir schneiden das AR ab und hängen die Endungen an. Also trabajé, trabajaste. Jetzt kommt was sehr Sonderbares, wir haben nämlich jetzt ein O am Ende, trabajó. Und das ist nicht die erste Person, sondern die dritte Person Singular. Trabajó für er arbeitete. Trabajamos, amos, trabajasteis und trabajaron. Jetzt ist es so, ich lese nochmal die Endung nur vor, das ist erste Person für ich, wäre e, aste, o, amos, asteis, aron. Ihnen fällt bestimmt sofort auf, dass das amos genau die gleiche Endung ist wie in der Gegenwart. Das heißt, wenn ich sage, trabajamos mucho, kann das entweder heißen, wir arbeiten viel oder wir arbeiteten viel. Und das kann man dann natürlich nur aus dem Zusammenhang erkennen. Also, trabajé, trabajaste, trabajó, trabajamos, trabajasteis, trabajaron. Was passiert jetzt mit dem trabajó? Sie erinnern sich zu Anfang des Kurses, als wir die regelmäßigen Verben auf AR durchgenommen haben, hieß die erste Person Singular trabajó. Hier ist es jetzt so, dass auf dem O in der Vergangenheit ein Akzent steht. Das heißt, hier muss betont werden. Und dann hört sich das so an. Der Unterschied, hören Sie mal genau hin, hört sich so an. Trabajo, trabajó. Trabajo, trabajó. Das heißt, wir betonen einmal die vorletzte Silbe für die Gegenwart, trabajo, da wird das A betont. Wenn ich in der Vergangenheit spreche, wird die letzte Silbe betont, nämlich das O, und dann heißt es trabajó. Bisschen gewöhnungsbedürftig, aber Sie können sich vorstellen, dass wenn Sie das nicht richtig betonen, durchaus Missverständnisse aufkommen, denn es ist ja schon ein Unterschied, ob ich arbeite oder er arbeitete. Da müssen Sie also sehr aufpassen. Jetzt kommt was Angenehmes, nämlich die Endungen ER und IR sind im Indefinido gleich, die unterscheiden sich nicht und die lauten dann so, nämlich I iste yo, imos isteis ieron. Gleich das auch mit einem Beispiel wie comer, comí, comiste, comió, comimos, comisteis und comieron. Für IR haben wir auch gleich ein Beispiel, nämlich escribir, schreiben, wäre dann escribí, escribiste, escribió, escribimos, escribisteis und escribieron. So, die müssen Sie jetzt natürlich erstmal auswendig lernen. Ich wiederhole nochmal die auf AR und die auf ER und dann machen wir auch schon Schluss für heute. Die Endungen auf AR sind im Indefinido e, aste, o, amos, asteis, aron. Als Beispiel meinetwegen nochmal das typische Verb amar. Das wäre dann amé, amaste, amó, amamos, amasteis, amaron. Und auf ER und IR, die beiden sind gleich, wäre i, iste, yo, imos, isteis und ieron. So, bis morgen hoffe ich, dass Sie die lernen, denn morgen kommen die unregelmäßigen Verben und da wird es nochmal richtig hart. Bis dahin noch einen schönen Abend. Tschüss.
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1: Ich bin Dirk Zeitler. In einer angespannten internationalen Lage kommen die Staats- und Regierungschefs der NATO-Länder heute zu ihrem Gipfeltreffen in Ankara zusammen. Unklar ist, welche Rolle die USA in Zukunft spielen wollen. Von US-Präsident Trump kommt immer wieder Kritik auch an Deutschlands NATO-Beitrag. Bundeskanzler Merz zeigte sich vor dem Abflug nach Ankara dennoch optimistisch.
2: Von diesem Gipfel soll die Botschaft ausgehen. Wir bauen eine europäischere NATO, damit die NATO transatlantisch bleiben kann.
1: Die NATO bereitet sich derweil auf eine massive Ausweitung der Kriegsführung mit Drohnen vor. Im Zuge einer neuen Initiative wollten Verbündete in den kommenden 5 Jahren mehr als 40 Milliarden Dollar in Fähigkeiten zur Drohnenabwehr investieren. Das kündigte NATO-Generalsekretär Rutte an. Das Europäische Parlament hat für ein Prüfverfahren gegen die rechtspopulistische Parteienfamilie Europa der souveränen Nation gestimmt. Die zuständige Aufsichtsbehörde soll nun mögliche Verstöße der ESN-Partei prüfen. Dem Zusammenschluss gehört auch die AfD an. Die Lebenserwartung bei Geburt in Deutschland ist im vergangenen Jahr im Vergleich zum Vorjahr angestiegen. Für Frauen lag sie bei 83,6 Jahren, wie das Statistische Bundesamt mitteilte. Das sei ein Anstieg von 2 Monaten im Vergleich zum Vorjahr. Die Lebenserwartung von Männern lag demnach bei 79,1 Jahren und damit 3 Monate höher als noch ein Jahr davor.
3: Für die Bundesländer wird die Lebenserwartung für 3 Jahreszeiträume angegeben. Im aktuellen Zeitraum hatte Baden-Württemberg sowohl bei Männern als auch bei Frauen die höchste Lebenserwartung. Mit 84,4 Jahren bei den Frauen und 80,3 Jahren bei den Männern. Dass wir immer älter werden, ist auch Teil der aktuellen Rentendebatte. Erst kürzlich hatte dazu ein Vorschlag Schlagzeilen gemacht. Die Rentenkommission hatte die Idee, die Rente an die Lebenserwartung zu koppeln. Ein Jahr mehr Lebenserwartung sollte 8 Monate längeres Arbeiten und 4 Monate längeren Rentenbezug ergeben. Tine Klimach, Nachrichtenredaktion.
1: Die Bundesregierung muss sparen. Die Förderung von Wärmepumpen und anderen klimafreundlichen Heizungen soll daher in den nächsten Jahren deutlich sinken. Dies geht aus einer Vorlage für den Haushaltsausschuss des Bundestages hervor.
4: Wetter. Aktuell bewegen sich die Temperaturen jenseits der 30-Grad-Marke. Im weiteren Tagesverlauf viel Sonne, kaum Wolken. Der Einfluss von Kalima ist spürbar. Dazu gibt's einen sehr hohen UV-Index heute. Sonnenuntergang um kurz vor 9. Bis dahin weht der Wind schwach aus wechselnden Richtungen. In der Nacht liegen die Tiefstwerte um 22 Grad. Tendenz, auch in den kommenden Tagen gilt eine Hitzewarnung mit Temperaturen tagsüber von bis zu 34 Grad und schwachem bis mäßigem Wind aus wechselnden Richtungen.
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5: Oh, jetzt wird's gefährlich um kurz vor 2. Hier ist Musik von Nicky Holland und der Lady Killer. Oje, in Deckung gehen, wenn's geht.

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1: Out of the Dark, denkt man sofort bei diesem Titel an die alte Nummer von Falco. Nee. Clock Clock haben daraus einen ganz neuen Song gemacht, hat aber mit dem alten Falco-Hit so gar nichts zu tun. Schönen Nachmittag heute am 7. Juli. Herzlich willkommen, wenn Sie schon in den Sommerferien hier sind auf den Kanarischen Inseln. Lieblingsradiosender haben Sie ja schon eingestellt. Atlantis FM rund um die Uhr in deutscher Sprache für Sie hier auf den Kanarischen Inseln.
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Fleetwood Mac und Albatross. Wer unterwegs ist hier auf Lanzarote und einen überschaubaren Strand sucht, der maximale Sicherheit für sowohl für die Kleinen als auch vollen Komfort für die Großen bietet, ja, der wird abseits der riesigen Touristenstrände fündig. Unser Tipp gleich, der Playa Chico direkt in Puerto del Carmen. Den muss man erstmal so ein bisschen suchen, aber wenn man ihn dann gefunden hat, dann geht die Sonne auf, im wahrsten Sinne des Wortes. Die Tipps dazu gleich bei uns hier im Radio bei Atlantis FM. Das ist Blue. Sorry seems to be the hardest word. Zusammen mit Elton John. Ich bin Stefan Kaiser. Wünsche einen schönen Nachmittag.

Gino Vanelli, Hurts to be in love. So, schönen Nachmittag an diesem 7. Juli. Hier ist Atlantis FM. Und Sie planen gerade einen perfekten Strandtag. Vielleicht heute noch oder vielleicht auch morgen am Mittwoch. Kann ja auch sein. Mit den Kids, die haben Sie dabei im Gepäck. Ja, dann vergessen Sie die ganz großen Strände, die windigen Küstenabschnitte. Denn unser Geheimtipp für Familien ist die Playa Chica, direkt in Puerto del Carmen. Und das Geniale an dieser kleinen Bucht ist, sie ist durch natürliche Vulkanriffe fast komplett vor Wellen und Strömung geschützt. Das Wasser ist glasklar und flach, ideal zum Planschen und für die ersten Versuche mit dem Schnorchel. Ja, und die Infrastruktur ist einfach super. Sie haben direkt vor Ort Toiletten, Duschen, einen Liegenverleih. Und wenn der kleine Hunger kommt, dann wartet ein Strandrestaurant mit Snacks und kalten Getränken auf Sie. Übrigens, Parkplätze und Bushaltestellen sind nur wenige Gehminuten entfernt. Dann würde ich mal sagen, packt die Badehose ein. Der Playa Chica in Puerto del Carmen. Und unser Tipp, parken Sie am besten Ihr Auto schön gekühlt im Biosfera Einkaufscenter dort im Parkhaus. Von da aus sind es nur wenige Schritte zum Playa Chica in Puerto del Carmen hier auf Lanzarote.

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1: Ich bin Dirk Zeitler. Die Zahl der Drogentoten in Deutschland bleibt auf einem Rekordhoch. Vergangenes Jahr starben 2150 Menschen an den Folgen ihres Drogenkonsums. Das gab der Bundesdrogenbeauftragte Streeck bekannt. Alarmierend dabei, die Opfer werden immer jünger.
2: Sie sind oft jung, risikofreudig und bezahlen dafür mit ihrem Leben. In den letzten 5 Jahren hat sich die Zahl der Todesfälle bei den unter 20-Jährigen fast verdoppelt. Fast jeder 4. Drogentote ist heute jünger als 30. Die Antwort darauf dürfe nicht Betroffenheit sein, sondern mehr Prävention und frühe Hilfsangebote, sagte Streeck. Auffällig ist, dass die jüngeren Drogentoten vor allem Medikamente konsumiert haben. Meist spielt aber auch ein riskanter Mischkonsum von Pillen, Alkohol und anderen Substanzen eine Rolle. Gleichzeitig breiten sich synthetische Opioide wie Fentanyl weiter aus. Tanja Wagner, Nachrichtenredaktion.
1: Das Europäische Parlament hat für ein Prüfverfahren gegen die rechtspopulistische Parteienfamilie Europa der souveränen Nation gestimmt. Die zuständige Aufsichtsbehörde soll nun mögliche Verstöße der ESN-Partei prüfen. Dem Zusammenschluss gehört auch die AfD an.
3: Nun soll die Aufsichtsbehörde für politische Parteien und Stiftungen der EU prüfen, ob die ESN-Fraktion die Werte der EU teilt, beispielsweise die Achtung der Menschenwürde und der Demokratie. Falls nicht, dann droht der ESN kein Verbot, sondern Schlimmeres. Sie würde nämlich EU-Fördergelder von rund 2 Millionen Euro verlieren. Die ESN weist alle Vorwürfe zurück. Aus Brüssel, Dieter Ebeling.
1: Die Bundesregierung muss sparen, auch beim Heizen. Die Förderung von Wärmepumpen und anderen klimafreundlichen Heizungen soll nach Regierungsplänen in den nächsten Jahren deutlich sinken. Dies geht aus einer Vorlage für den Haushaltsausschuss des Bundestags hervor. Das Pariser Berufungsgericht hat die rechtsnationale Marine Le Pen zu einer einjährigen Haftstrafe mit Fußfessel verurteilt. Außerdem urteilte es, dass Le Pen für 15 Monate das passive Wahlrecht verliert. Weitere 30 Monate sind auf Bewährung ausgesetzt. Mit diesem Urteil in einem Verfahren um mögliche Scheinbeschäftigung wäre es für Le Pen nur schwer möglich, bei der Präsidentschaftswahl in Frankreich im kommenden Frühjahr zu kandidieren.
4: Wetter. Aktuell bewegen sich die Temperaturen jenseits der 30-Grad-Marke. Im weiteren Tagesverlauf viel Sonne, kaum Wolken. Der Einfluss von Kalima ist spürbar. Dazu gibt's einen sehr hohen UV-Index heute. Sonnenuntergang um kurz vor 9. Bis dahin weht der Wind schwach aus wechselnden Richtungen. In der Nacht liegen die Tiefstwerte um 22 Grad. Tendenz, auch in den kommenden Tagen gilt eine Hitzewarnung mit Temperaturen tagsüber von bis zu 34 Grad und schwachem bis mäßigem Wind aus wechselnden Richtungen.
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5: Angenehmer Nachmittag heute am Dienstag jetzt mit der Little River Band. Und You're Driving Me Out of My Mind. Gleich auch noch Jimi Hendrix. Wir haben noch Maroon 5 und Musik von Cat's Eye und Madonna. Das ist er, der Dienstagnachmittag auf den Kanarischen Inseln.

Nelly Furtado und Keith Urban in God's Hands. So, wenn Sie im September zufällig an der Ostsee sind, in Fehmarn, so in der Gegend, kann ja sein, ne? Dann sind Sie vielleicht auch Jimi Hendrix Fan und da geht wieder mal die Sonne auf, denn am 5. September findet auf der Ostseeinsel Fehmarn wieder das traditionelle kostenlose Jimi Hendrix Revival Festival statt. Das erinnert an seinen allerletzten Festivalauftritt im September 1970, also für Jimi Hendrix Fans. 5. September auf Fehmarn, das Jimi Hendrix Revival Festival und jetzt bei uns Crosstown Traffic, der unvergessene Jimi Hendrix.

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Michelle Wilkenfield und Under the Sun. Hier ist der Nachmittag mit Stefan Kaiser. Und wenn's mal eine Pause vom Strand sein soll, wie wär's denn mit einem Besuch des Piratenmuseums im Castillo de Santa Barbara in der Nähe von Teguise? Ist eigentlich ein sehr schöner Tipp, besonders wenn Sie mit Kindern unterwegs sind. Die historische Festung dort am Castillo de Santa Barbara thront hoch oben auf dem erloschenen Vulkan Guanapay, direkt bei Teguise. Sie war übrigens im 16. Jahrhundert das wichtigste Bollwerk der Insel gegen echte Piratenüberfälle. Das Museum dort, das Piratenmuseum, erklärt sehr anschaulich und kinderfreundlich die packende Geschichte der Seeräuber auf den Kanarischen Inseln anhand von alten Landkarten, Schiffsmodellen und historischen Waffen. Und das absolute Highlight für die ganze Familie, der Rundgang auf den mächtigen Festungsmauern. Von dort oben haben sie übrigens einen tollen Blick, Panoramablick über fast die gesamte Insel Lanzarote. Geöffnet ist von sonntags bis donnerstags von 10 bis 15 Uhr, freitags und samstags ist jeweils geschlossen. Willkommen im Piratenmuseum in der Nähe von Teguise am Castillo de Santa Barbara. John Lee Hooker ist jetzt auch dabei und Chill Out.

Cats, Oi und Gabriella. So, das war's von uns schon. Ich packe jetzt einfach mal meine Koffer, bin jetzt mal raus, aber Silke übernimmt. Viel Spaß mit den Insel-News gleich ab 4. Schönen Nachmittag, schönen Abend später noch und wir hören uns dann wieder morgen am Mittwoch. Mal so noch was Feines aus diesem 7. Juli. Ich bin Stefan Kaiser und das ist Madonna und Miles Away. Bis morgen.

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1: Ich bin Dirk Zeitler. Das Europaparlament hat neuen europäischen Fluggastrechten zugestimmt. Eine breite Mehrheit stimmte für die Reform, die unter anderem vorsieht, dass Eltern im Flugzeug künftig kostenlose Sitzplätze neben ihren Kindern reservieren können und Ticketpreise übersichtlich dargestellt werden müssen. Die Regeln für Entschädigungen bei verspäteten Flügen sollen im Wesentlichen unverändert bleiben. Nun müssen auch die EU-Staaten der Änderung noch formell zustimmen. Das gilt als Formalie. Die Zahl der Drogentoten in Deutschland bleibt auf einem Rekordhoch. Vergangenes Jahr starben 2150 Menschen an den Folgen ihres Drogenkonsums. Das gab der Bundesdrogenbeauftragte Streeck bekannt. Alarmierend dabei, die Opfer werden immer jünger.
2: Sie sind oft jung, risikofreudig und bezahlen dafür mit ihrem Leben. In den letzten 5 Jahren hat sich die Zahl der Todesfälle bei den unter 20-Jährigen fast verdoppelt. Fast jeder 4. Drogentote ist heute jünger als 30. Die Antwort darauf dürfe nicht Betroffenheit sein, sondern mehr Prävention und frühe Hilfsangebote, sagte Streeck. Auffällig ist, dass die jüngeren Drogentoten vor allem Medikamente konsumiert haben. Meist spielt aber auch ein riskanter Mischkonsum von Pillen, Alkohol und anderen Substanzen eine Rolle. Gleichzeitig breiten sich synthetische Opioide wie Fentanyl weiter aus. Tanja Wagner, Nachrichtenredaktion.
1: Das Pariser Berufungsgericht hat die rechtsnationale Marine Le Pen zu einer einjährigen Haftstrafe mit Fußfessel verurteilt. Außerdem verliert Le Pen für 15 Monate das passive Wahlrecht. Weitere 30 Monate sind auf Bewährung ausgesetzt. In dem Verfahren ging es um mögliche Scheinbeschäftigung.
3: Das Berufungsurteil gegen Le Pen ist deutlich weniger schwer ausgefallen, als die Rechtspopulistin es befürchten musste. Dennoch ist es für sie ziemlich bitter. Denn eigentlich will Le Pen unbedingt Frankreichs nächste Präsidentin werden oder zumindest dafür kandidieren, und genau das wäre nun ziemlich riskant. Ein Wahlkampf mit Fußfessel, das ist nur schwer vorstellbar. Und sollte die Anklage gegen das Urteil Revision einlegen, könnte Le Pen doch noch länger ihr passives Wahlrecht verlieren. Aus Paris, Rachel Sommer.
1: Zum Sport. Die nordische Kombination ist nach mehr als 100 Jahren nicht mehr Teil des Programms der Olympischen Winterspiele. Die Spitze des Internationalen Olympischen Komitees strich die traditionsreiche Sportart aus dem Wettkampfplan für die Spiele 2030 in den französischen Alpen.
4: Wetter. Heute Nacht fällt das Thermometer auf Werte um 22 Grad, Sonnenaufgang morgen früh um 1:07. Der Atlantik erreicht seinen höchsten Stand morgen früh um 7.18 Uhr. Die Wassertemperatur liegt rund um 21 Grad. Auch morgen gilt eine Hitzewarnung mit Temperaturen tagsüber von bis zu 34 Grad. Der UV-Index liegt morgen auch wieder besonders hoch.
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5: Na, Dienstag heute ja der 7. Juli. Der 7.7. Begrüß Sie, freue mich, dass Sie dabei sind. Kurz vor 4 ist es, einen guten Nachmittag wünsche ich Ihnen. Wir sind Lighthouse Family.

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Hm, na, Ordinary Day mit Bianco waren das an diesem Dienstag. Und bei uns geht's gleich um die Eiweiß-Plus-Lebensmittel, denn ja, die Proteine, die scheinen ja mittlerweile überall vorhanden in allen Lebensmitteln und Produkte. Da gibt's sogar viele, die ohne ihren Proteinshake gar nicht mehr leben können. Aber was ist da dran an diesem Hype? Stimmt's wirklich, dass wir so viel Proteine brauchen? Oder ist das alles doch nur ein Marketing-Trick zu all dem? Weiß gleich mehr Katja Reim. Sie ist die stellvertretende Chefredakteurin des Verbrauchermagazins Guter Rat. Hat recherchiert und ich begrüße sie gleich zum Thema am Telefon zum Interview. Vorher noch Music mit Ricky Wilson, Willie DeVille haben wir aufgelegt und das hier ist Algebra.

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0: Na, Wicky Wilson war das an diesem Dienstagnachmittag und bei uns geht's ja jetzt um die Extraportion Eiweiß, mit denen ja derzeit allerlei Lebensmittel werben, Proteine in Müsliriegeln, in Joghurt, ja sogar in Brot oft. Lassen sich die Hersteller den Zusatz auch noch teuer bezahlen, aber ist das wirklich so gesund und überhaupt notwendig? Das Verbrauchermagazin Guter Rat ist diesem Eiweiß-Hype in der neuen Ausgabe einmal auf den Grund gegangen. Was ist los mit diesem Protein-Hype? Wir sprechen darüber jetzt mit stellvertretenden Chefredakteurin, mit Katja Reim am Telefon. Schönen guten Tag, Frau Reim.
1: Hallo aus Berlin.
0: Na, Frau Reim, die Supermarktregale auch hier bei uns auf den Inseln sind ja voll mit Produkten, die mit ihrem Eiweißgehalt werben. Wie kommt's?
1: Also, Eiweiß ist wichtig für fast alle Körperfunktionen, aber das ist eher ein Marketing-Trick. Wer sich ausgewogen und abwechslungsreich ernährt, bekommt alles, was er braucht an Proteinen, Vitaminen und Nährstoffen über ganz normale Lebensmittel.
0: Und was heißt das jetzt im Konkreten? Welche sind das denn?
1: Also allein Fleisch, Eier und Milchprodukte decken einen Großteil ab. Ist aber auch in Hülsenfrüchten, Nüssen etc. Man kann sogar sagen, dass eigentlich Männer mit 92 Gramm und Frauen mit 67 Gramm zu viel Proteine zu sich nehmen, was aber auch nicht schlimm ist. Das hat irgendwie keine negativen Auswirkungen.
0: Hat zumindest mal keine negativen Auswirkungen, aber wie sieht's denn aus bei der wachsenden Anzahl von Veganern und Vegetariern? Denn Sie haben da gerade Fleisch, Eier und Milchprodukte erwähnt, die gute Eiweißlieferanten sind. Auch die Hülsenfrüchte, die kommen ja dann sicherlich für die Vegetarier und Veganer in Frage, aber was gibt's denn da noch?
1: Auch da muss man sagen, man kann das auch prinzipiell mit pflanzlicher Ernährung den Bedarf decken. Ja, man sollte halt ein bisschen drauf achten und auch gucken, dass man alle wichtigen Aminosäuren zu sich nimmt. Und ja, wie gesagt, Hülsenfrüchte, Gemüse, Getreide, Kartoffeln, Bohnen. Also da gibt's einiges, was man essen kann und wo man auch genug Proteine bekommt und nicht unbedingt den Shake nehmen muss.
0: Aber lassen Sie uns nochmal genau auf diese Proteinshakes kommen. Die sind ja wirklich gehypt, auch die Müsli-Riegel mit Proteinen und. Nun wird ja immer wieder behauptet, dass eben so eine proteinreiche Ernährung schlank macht und eben vor allem nach dem Training auch die Muskeln wachsen lässt. Was ist denn da jetzt eigentlich dran? Stimmt das überhaupt so?
1: Das wäre natürlich ganz schön, ist aber leider auch nur eine Legende. Denn Proteine alleine lassen also weder Muskeln wachsen, noch wird man damit deshalb abnehmen. Also was stimmt, ist natürlich, dass eiweißreiche Lebensmittel schneller sättigen, als was Kohlenhydrate sind. Aber es kommt eher auf die Kalorien und das Training an, als auf die Anzahl der Proteine in dem, was man da zu sich nimmt. Also wer regelmäßig trainiert und wie gesagt beim Essen eher auf die Kalorien achtet und die einspart, der könnte sowohl schlanker als auch muskulöser werden. Ansonsten ist das für Otto-Normalverbraucher eher Quatsch. Ne? Bei Leistungssportlern ist das was anderes. Die müssen sich noch ein bisschen zusätzlich an Eiweißen zuführen. Aber wie gesagt, das müssen Leistungssportler sein.
0: Ja, und für alle anderen Nicht-Leistungssportler gibt's mehr zum Nachlesen, Ihren ganzen Bericht dazu in der Zeitschrift Guter Rat. Frau Reim, an dieser Stelle unsere Zeit leider schon wieder rum. Ich bedanke mich fürs Gespräch. Tschüss.
1: Ich danke Ihnen.

Landau Kerli war das an diesem Dienstagnachmittag und bei uns wird's gleich auch schon wieder Zeit für die Nachrichten aus Deutschland und der Welt. Danach geht's weiter mit den Inselnews, aber na jetzt vor den aktuellen Meldungen haben wir auch noch Music. Joss Stone haben wir aufgelegt und das ist Washwater.

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1: Ich bin Dirk Zeitler. Das Europaparlament hat neuen europäischen Fluggastrechten zugestimmt. Eine breite Mehrheit stimmte für die Reform, die unter anderem vorsieht, dass Eltern im Flugzeug künftig kostenlose Sitzplätze neben ihren Kindern reservieren können und Ticketpreise übersichtlich dargestellt werden müssen. Die Regeln für Entschädigungen bei verspäteten Flügen sollen im Wesentlichen unverändert bleiben. Nun müssen auch die EU-Staaten der Änderung noch formell zustimmen. Das gilt als Formalie. Die Zahl der Drogentoten in Deutschland bleibt auf einem Rekordhoch. Vergangenes Jahr starben 2150 Menschen an den Folgen ihres Drogenkonsums. Das gab der Bundesdrogenbeauftragte Streeck bekannt. Alarmierend dabei, die Opfer werden immer jünger.
2: Sie sind oft jung, risikofreudig und bezahlen dafür mit ihrem Leben. In den letzten 5 Jahren hat sich die Zahl der Todesfälle bei den unter 20-Jährigen fast verdoppelt. Fast jeder 4. Drogentote ist heute jünger als 30. Die Antwort darauf dürfe nicht Betroffenheit sein, sondern mehr Prävention und frühe Hilfsangebote, sagte Streeck. Auffällig ist, dass die jüngeren Drogentoten vor allem Medikamente konsumiert haben. Meist spielt aber auch ein riskanter Mischkonsum von Pillen, Alkohol und anderen Substanzen eine Rolle. Gleichzeitig breiten sich synthetische Opioide wie Fentanyl weiter aus. Tanja Wagner, Nachrichtenredaktion.
1: Das Pariser Berufungsgericht hat die rechtsnationale Marine Le Pen zu einer einjährigen Haftstrafe mit Fußfessel verurteilt. Außerdem verliert Le Pen für 15 Monate das passive Wahlrecht. Weitere 30 Monate sind auf Bewährung ausgesetzt. In dem Verfahren ging es um mögliche Scheinbeschäftigung.
3: Das Berufungsurteil gegen Le Pen ist deutlich weniger schwer ausgefallen, als die Rechtspopulistin es befürchten musste. Dennoch ist es für sie ziemlich bitter. Denn eigentlich will Le Pen unbedingt Frankreichs nächste Präsidentin werden oder zumindest dafür kandidieren. Und genau das wäre nun ziemlich riskant. Ein Wahlkampf mit Fußfessel, das ist nur schwer vorstellbar. Und sollte die Anklage gegen das Urteil Revision einlegen, könnte Le Pen doch noch länger ihr passives Wahlrecht verlieren. Aus Paris, Rachel Sommer.
1: Zum Sport. Die nordische Kombination ist nach mehr als 100 Jahren nicht mehr Teil des Programms der Olympischen Winterspiele. Die Spitze des Internationalen Olympischen Komitees strich die traditionsreiche Sportart aus dem Wettkampfplan für die Spiele 2030 in den französischen Alpen.
4: Wetter. Heute Nacht fällt das Thermometer auf Werte um 22 Grad, Sonnenaufgang morgen früh um 1:07. Der Atlantik erreicht seinen höchsten Stand morgen früh um 7.18 Uhr. Die Wassertemperatur liegt rund um 21 Grad. Auch morgen gilt eine Hitzewarnung mit Temperaturen tagsüber von bis zu 34 Grad. Der UV-Index liegt morgen auch wieder besonders hoch.
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5: Na, Dienstag heute ja, der 7. Juli. Begrüß Sie bei uns auch gleich in dieser Stunde wieder die Lokalnachrichten und der Veranstaltungskalender. Aber jetzt gibt's erstmal Music um kurz vor 5. Einen guten Nachmittag wünsche ich Ihnen. Wir sind die Young Guns, Silver Fox mit Moonshine.

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Na, take me away, Steve Oliver war das an diesem Dienstagnachmittag und bei uns übrigens auch gleich wieder die Lokalnachrichten. Mit Kollege Fabian, er dann hier mit den aktuellen Meldungen und der Wetterprognose, aber vorher auch noch ein Stück Music. Hier ist Anastasia.

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1: Mit Fabian von Davans. Auf Lanzarote und La Graciosa gilt seit Montagmittag Hitzealarm. Die kanarische Notfallbehörde hat die Warnstufe wegen der Prognose der AEMET aktiviert. Die Temperaturen steigen weiter und können heute und morgen bis zu 37 Grad erreichen. Morgen wird nach aktueller Einschätzung der heißeste Tag. Die Behörden raten dazu, direkte Sonne zu meiden, viel Wasser zu trinken und Kinder oder ältere Menschen niemals in geschlossenen Autos zurückzulassen. In Puerto del Carmen ist ein 4-jähriges Mädchen nach einem Badeunfall in einem Motelpool gestorben. Das Kind aus Frankreich war mit seiner Familie im Urlaub auf Lanzarote. Der Notruf ist eingegangen, weil das Mädchen einen Herz-Kreislauf-Stillstand erlitten hatte. Rettungskräfte haben rund eine Stunde lang versucht, das Kind wiederzubeleben. Die genauen Umstände des Unglücks sind noch unklar. In Playa Honda hat die Feuerwehr am Montagabend ein 2-jähriges Mädchen aus einem verschlossenen Auto befreit. Das Kind war in der Calle Pino Cuervo versehentlich im Wagen eingeschlossen worden. Der Notruf ist um 18.04 Uhr beim Cecos eingegangen. Die Einsatzkräfte haben das Auto mit Spezialwerkzeug geöffnet, ohne es zu beschädigen. Das Mädchen war wohl auf und musste nicht medizinisch behandelt werden. Auch die Polizei lokal war vor Ort.
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1: Wetter. Heute Nacht fällt das Thermometer auf Werte um 22 Grad, Sonnenaufgang morgen früh um 7:01. Der Atlantik erreicht seinen höchsten Stand morgen früh um 7.18 Uhr. Die Wassertemperatur liegt rund um 21 Grad. Auch morgen gilt eine Hitzewarnung mit Temperaturen tagsüber von bis zu 34 Grad. Der UV-Index liegt morgen auch wieder besonders hoch.
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2: Na, erstmal danke, Fabian. Soweit die Wetterprognose und die Lokalnachrichten. Bei uns geht's gleich um ein mega Open Air Music Festival auf Lanzarote in 2 Wochen. Am Freitag und am Samstag wird da gefeiert in Arrecife. Steht auch schon eine Riesenbühne, lässt sich jetzt schon nicht mehr übersehen. Und vielleicht haben Sie Lust mitzufeiern. Wir haben da aber auch noch alle weiteren Infos für Sie, wer dann wann wo auftritt und wo es die Karten auch noch im Vorverkauf gibt, dazu gleich bei uns alles im Veranstaltungskalender.

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Natalie Swims war das an diesem Dienstagnachmittag. Und für mich wird es Zeit, mich jetzt von Ihnen zu verabschieden für heute. Morgen können wir uns wieder hören ab 8 Uhr zur neuen Ausgabe der Inselnews. Aber bei uns jetzt erstmal die Nachrichten aus Deutschland und der Welt. Aber vor den aktuellen Meldungen haben wir auch noch Music. Amy Winehouse haben wir aufgelegt. Und das hier ist Rachel Fox. Ich wünsche noch einen besten Abend. Tschüss, bis morgen.

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1: Ich bin Dirk Zeitler. Deutschland hat der NATO erneut Verteidigungsausgaben in Rekordhöhe gemeldet. Die Bundesregierung übermittelte für das laufende Jahr einen Betrag von 124,7 Milliarden Euro. Das geht aus Daten des Verteidigungsbündnisses hervor, die zum Start des Gipfeltreffens in Ankara veröffentlicht wurden. Entschädigungsansprüche und mehr Preistransparenz. Nach jahrelangen Verhandlungen gibt es im EU-Parlament nun eine Mehrheit, Fluggastrechte zu stärken. Für die Verbraucher, die Ansprüche geltend machen wollen, soll es einfacher werden.
2: Wer aus der EU abfliegt und mindestens 3 Stunden verspätet ankommt, der bekommt gestaffelt nach Entfernung bis zu 600 Euro zurück. Das bleibt beim Alten. Neu ist aber, Airlines müssen künftig innerhalb von 30 Kalendertagen nach Antrag zahlen oder begründen, warum sie das nicht tun. Das gilt auch, wenn der Flug weniger als 2 Wochen vorher gestrichen wird. Außer die Airline trifft keine Schuld, wie bei Unwettern, randalierenden Fluggästen oder Streiks.
1: Der Chef der britischen Rechtspopulisten Nigel Farage legt sein Parlamentsmandat nieder und will in einer Nachwahl erneut antreten. Das sagte der Vorsitzende der Partei Reform UK, die derzeit in Großbritannien die Umfragen anführt. Der einstige Brexit-Vorkämpfer war zuvor wegen umstrittener Spenden in die Schlagzeilen geraten.
3: Farage begründet den Schritt damit, dass die Wählerinnen und Wähler in seinem Bezirk Clacton über sein Verhalten entscheiden sollen. Er weist alle Vorwürfe zurück und betont, er habe weder gegen Gesetze noch gegen Parlamentsregeln verstoßen. Hintergrund sind Ermittlungen wegen mutmaßlich nicht gemeldeter Geld- und Sachleistungen sowie einer Zuwendung in Höhe von umgerechnet rund 6 Millionen Euro. Mit Blick auf seine Kandidatur bei der Neuwahl sprach Farage von einer Abstimmung des Volkes gegen das Establishment. Aus London, Philipp Detlefs.
1: Zum Sport. Rudi Völler geht nicht vorzeitig in Rente. Er bleibt bis zur EM 2028 Sportdirektor des Deutschen Fußballbunds und will in einem Team mit dem designierten Bundestrainer Jürgen Klopp zum Wiederaufbau der Nationalmannschaft beitragen. Das sagte der 66-Jährige nach Gesprächen mit Klopp und der Verbandsspitze in einer Medienrunde.
4: Wetter. Heute Nacht fällt das Thermometer auf Werte um 22 Grad, Sonnenaufgang morgen früh um 1:07. Der Atlantik erreicht seinen höchsten Stand morgen früh um 7.18 Uhr. Die Wassertemperatur liegt rund um 21 Grad. Auch morgen gilt eine Hitzewarnung mit Temperaturen tagsüber von bis zu 34 Grad. Der UV-Index liegt morgen auch wieder besonders hoch.
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1: Ich bin Dirk Zeitler. Trotz ihrer Verurteilung kandidiert Frankreichs führende Rechtsnationale Marine Le Pen für die Präsidentschaftswahl im kommenden Jahr. Sie wolle gegen ihre Verurteilung Revision einlegen und als Kandidatin antreten, sagte die 65-Jährige im Sender TF1. Am frühen Nachmittag hatte ein Berufungsgericht Le Pen in einem Verfahren um Scheinbeschäftigung und EU-Gelder schuldig gesprochen. Es verhängte ein Jahr Haft mit Fußfessel und entzog ihr das passive Wahlrecht für 15 Monate. Bundeskanzler Merz hofft beim NATO-Gipfel auf einen guten Geist von Ankara. US-Präsident Trump sucht dagegen den Streit. Ich war sehr enttäuscht von der NATO, sagte er in der türkischen Hauptstadt und erneuerte seine Kritik. Großbritannien, Italien, Deutschland und Frankreich hätten die USA im Iran-Krieg hängen lassen.
2: Trump ging holterdiepolter in das NATO-Treffen, enttäuscht von den europäischen Bündnispartnern im Irankrieg, Besitzansprüche auf Grönland, angedrohter US-Truppenabzug aus Europa und Kritik an der europäischen Einwanderungs- und Energiepolitik. Da bleibt wenig Hoffnung auf Harmonie, aber Trumps Stimmungen ändern sich immer schnell. Aus den USA.

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1: Die Bundesregierung muss sparen, auch beim Heizen. Die Förderung von Wärmepumpen und anderen klimafreundlichen Heizungen soll nach Regierungsplänen in den nächsten Jahren deutlich sinken. Dies geht aus einer Vorlage für den Haushaltsausschuss des Bundestags hervor.
2: Unterm Strich will die Regierung damit gut 2 Milliarden Euro einsparen. Betroffen sind vor allem Leute mit mittlerem und höherem Einkommen. Die erhalten geringere Förderbeträge. Bisher übernimmt der Staat ja beim Heizungstausch je nach Voraussetzungen bis zu 70% der Kosten. Haushalte mit eher niedrigem Einkommen, die sollen dagegen etwas stärker unterstützt werden. Und geplant ist auch ein Kinderbonus. Claudia Wächter, Nachrichtenredaktion.
1: Zum Sport. Erst patzt Lionel Messi, dann rettet er den Weltmeister. In einem Fußballdrama hat Argentinien auch dank seines Superstars das WM aus im Achtelfinale gerade noch verhindert. Nach einem 2-Tore-Rückstand drehte Argentinien das Spiel gegen Ägypten in der Schlussphase noch zu einem 3:2 und darf weiter vom 4. Triumph träumen.
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1: Ich bin David Riemer. Nach Attacken auf mehrere Tanker in der Straße von Hormuz hat das US-Militär Ziele im Iran angegriffen. Das US-Regionalkommando spricht von einer Serie heftiger Angriffe. Teheran solle einen hohen Preis für die Attacken auf Handelsschiffe mit zivilen Besatzungen zahlen. Mit dem neuen US-Angriff wächst die Gefahr einer erneuten militärischen Eskalation in der Region. Deutschland hat der NATO erneut Verteidigungsausgaben in Rekordhöhe gemeldet. Die Bundesregierung übermittelte für das laufende Jahr einen Betrag von fast 125 Milliarden Euro. Das geht aus Daten hervor, die zum Start des Gipfeltreffens in Ankara veröffentlicht wurden.
2: Gegenüber dem Vorjahr ist das eine Steigerung von rund 25%. Der Anteil der Verteidigungsausgaben am Bruttoinlandsprodukt würde auf etwa 2,7% klettern. Innerhalb der NATO geben damit nur die USA mehr Geld für Verteidigung aus als Deutschland. Die Zahlen sollen beim NATO-Gipfel vor allem den mächtigsten Gast überzeugen. US-Präsident Trump hat erst vor wenigen Tagen wieder die Ausgaben der Europäer kritisiert. Deutschlands Investitionen nannte er lächerlich. In Ankara dürfte sich nun zeigen, ob sich beide Seiten aufeinander zubewegen. Aus Berlin, Thomas Brockt.
1: Trotz ihrer Verurteilung kandidiert Frankreichs führende rechtsnationale Marine Le Pen für die Präsidentschaftswahl im kommenden Jahr. Das sagte sie am Abend im französischen Fernsehen. Zuvor hatte ein Gericht Le Pen in einem Verfahren um Scheinbeschäftigung und EU-Gelder schuldig gesprochen.
3: Le Pens Ankündigung zu kandidieren ist ein Paukenschlag, denn viele waren fest davon ausgegangen, dass notgedrungen ihr junger Parteichef Jordan Bardella ins Rennen geht. Le Pen aber will ihren Traum, französische Präsidentin zu werden, auf keinen Fall aufgeben. Dafür geht sie voll auf Risiko, denn Juristen sind sich uneins, ob mit Einlegen der Revision nicht wieder der befristete Entzug des passiven Wahlrechts aus erster Instanz greift. Wenn dies der Fall ist, wäre eine Kandidatur nämlich unmöglich, ganz unabhängig davon, was bei der Revision herauskommt. Aus Paris, Michael Evers.
1: Erst patzt Lionel Messi, dann rettet er den Weltmeister. In einem Fußballdrama hat Argentinien auch dank seines Superstars das WM-Aus im Achtelfinale gerade noch verhindert. Nach einem 2-Tore-Rückstand drehte Argentinien das Spiel gegen Ägypten in der Schlussphase noch zu einem 3:2 und darf weiter vom vierten Triumph träumen.
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